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Alle Nicht-Alkoholiker bitte den Saal verlassen jetzt. 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
1: Namen Günni.
2: Namen Horst.
1: Machst du mir mal zwei?
2: Zweimal Herrengedeck?
1: Ja, wie immer Herrengedeck, weißt du. Ich hatte heute so einen Scheißtag, das kannst du dir gar nicht vorstellen. Ach, immer die gleiche Scheiße, weißt du doch wieder nicht. Ja, machen wir nochmal zwei, komm, ist auch egal. Ich wollte eigentlich nicht so lange bleiben, aber... Wenn es schmeckt, schmeckt es nicht. Oh, wer sitzt denn da? Mann, das ist aber ein Geschuss. Hier sieht so aus, als wäre die auf der Suche nach einem Abenteuer, das verrückte Huhn. Halt einmal aber das Herz auf. Trinken Sie einen mit?
3: Nein, ich möchte nicht.
1: Ich bin der Horst Schlemmer. Ich bin Single. Weißt du? Ja.
3: Ja.
1: Ich bin vom ADAC.
3: Oh.
1: Ja. Weißt du, wie ich ihn abschleppe? Ja, entschuldige.
3: Also wirklich, weißt du?
1: Trinken Sie denn einen mit oder sind Sie verheiratet?
3: Nein, ich möchte nicht.
1: Weißt du Bescheid? Ja. Wie heißen Sie denn?
3: Ich heiße Gisela.
1: Gisela?
3: Ja, Gisela, habe ich doch gesagt.
1: Gisela, Gisela, Gisela.
3: Ach.
1: Du machst mich verrückt.
3: Ach.
1: Gisela, Gisela, Gisela. Das klingt wie Musik.
3: Also, das glaube ich jetzt nicht.
1: Gisela, Gisela, Gisela.
4: Gisela!
1: Heute hast du Glück.

0: heute Abend, nicht?
1: Ist doch am Rechnen.
0: Ja. Ja. Günni, machst du uns noch zwei?
1: Nein, ich möchte nicht.
0: Oh, das war meine Hand.
1: Also, das ist doch unglaublich. Also wirklich.
0: Gisela.
1: Ja.
0: Komm, lass uns.
1: Ach, also wirklich.
0: Weißt du, was ich meine?
1: Also, ist das mir zu nah? Das möchte ich nicht.
0: Mach dich doch nicht verrückt. Ich sage immer, in jedem Mann steckt ein Terrier. Nur meiner darf nachts raus.
1: Ja, was heißt das? Verstehe ich nicht.
0: Ja.
1: Habe ich nicht verstanden.
0: Sind die Zähne erstmal raus, hat die Zunge freies Spiel.
1: Also wirklich, das ist ja widerlich. Ah. Also, weißt du,
0: Lisa.
1: Gisela.
0: Ach, Gisela. Ja, ich weiß, ja. Gisela.

0: Ich weiß gar nicht, ob dir bewusst ist, was du gerade hier mit mir machst, Gisela. Du spielst mit mir. Ach. Du machst mich verrückt, weißt du das? Meine Gefühle fahren Karussell, Gisela. Ich kenne mich selber nicht mehr. Gisela, die ganzen jungen Hühner, die kannst du doch alle in eine Tonne kloppen. Weißt du, du hast gelebt. Du hast Lebenserfahrung. Weißt du, du machst mich verrückt. Du weißt, was ich will. Gisela, du spielst mit mir.
1: Nein, ich möchte nicht.
2: Gisela, Gisela, Gisela.
1: Haus, was ist mit dir? Mama, du hast dich ja total verausgabt. Du bist ja am Schwitzen. Kriegst du noch Luft? Oh, das darf doch nicht wahr sein.

Weil ich seit Tagen schon durch die Schuhe singen bin, zum Glück jetzt singen bald fällt die Schuhe, oder was? 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

muss ich doch mal kurz fragen, Entschuldigung. Verstehen Sie alle Französisch? Ja, wenn nicht, ist ja Quatsch. Also, dann können wir es auch lassen eigentlich. Nee, sonst pass auf. Ich habe eine Idee. Les gens, je ne comprennent pas. Also, wir könnten es vielleicht noch mal singen und ich übersetze den Text simultan auf Deutsch. Ja, so machen wir das, genau. Ja. Nous commençons encore une fois au début et je vais traduire en allemand. Encore une fois, au début.

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1: Wir sind bestimmt füreinander bestimmt. 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

Als Gott nach langem Zögern wieder mal nach Haus ging, war es schön, sagenhaftes Wetter. Und das Erste, was Gott tat, war, die Fenster sperrangelweit zu öffnen, um sein Häuschen gut zu lüften. Und Gott dachte, vor dem Essen werde ich mir noch kurz die Beine vertreten. Und er lief den Hügel hinab zu jenem Dorf, von dem er genau wusste, dass es da lag. Und das Erste, was Gott auffiel, war, dass da mitten im Dorf während seiner Abwesenheit etwas geschehen war, was er nicht erkannte. Mitten auf dem Platz stand eine Masse mit einer Kuppel und einem Pfeil, der pedantisch nach oben wies. Und Gott rannte mit Riesenschritten den Hügel hinab, stürmte die monumentale Treppe hinauf und befand sich in einem unheimlichen, nasskalten, halbdunklen, muffigen Raum. Und dieser Raum hing voll mit allerlei merkwürdigen Bildern. Viele Mütter mit Kind mit Reifen über dem Kopf und ein fast sadistisches Standbild von einem Mann an einem Lattengerüst. Und der Raum wurde erleuchtet von einer Anzahl fettiger, gelblich-weißer, chamois-triefender Substanzen, aus denen Licht leckte. Er sah auch eine höchst unwahrscheinliche Menge kleiner Kerl herumlaufen, mit dunkelbraunen und schwarzen Kleidern und dicken Büchern unter müden Achseln, die selbst aus einiger Entfernung leicht moderig rochen. Komm mal her, was ist das hier? Was ist das hier? Das ist eine Kirche, mein Freund. Das ist das Haus Gottes, mein Freund. Ah, wenn das hier das Haus Gottes ist, Junge, warum blühen hier dann keine Blumen? Warum strömt dann hier kein Wasser? Und warum scheint dann hier die Sonne nicht, Bürschchen? Das weiß ich nicht. Kommen hier viele Menschen her, Knabe? Es geht in letzter Zeit ein bisschen zurück, mein Freund. Und woher kommt das deiner Meinung nach, oder hast du keine? Es ist der Teufel. Der Teufel ist in die Menschen gefahren. Die Menschen denken heutzutage, dass sie selbst Gott sind und sitzen lieber auf ihrem Hintern in der Sonne. Ah. Und Gott lief fröhlich pfeifend aus der Kirche auf den Platz. Da sah er auf einer Bank einen kleinen Kerl in der Sonne sitzen. Und Gott schob sich neben das Männlein, schlug die Beine übereinander und sagte, Kollege,

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Willi, jetzt, wo ich dich so da liegen sehe, so weit weg hinter der Glasscheibe, genau ein Leben so weit weg, dann denke ich mir doch, es hat wohl so kommen müssen. Ich glaube, weil du hast es so wollen, Willi. Angefangen hat das als 67. Weißt du das noch? Alle zwei sind wir mitgelaufen für die Freiheit und für den Frieden. Mit großen Augen und blärt haben wir: Bürger, lasst das Glotzen sein, kommt herunter, reiht euch ein. Und du warst halt immer ein Dreh weiter wie wir. Immer ein bisschen wilder und immer ein bisschen ehrlicher. Wir haben sie ja nicht so angewöhnt, Willi. Und du hast damals schon gesagt: Freiheit, Wecker. Freiheit, das heißt, keine Angst haben vor nix und niemands. Doch seien wir ehrlicher, ein bisschen ein laues Gefühl haben wir schon gehabt damals. Wegen den ganzen Gläsen, die einfach mitgelaufen sind, weil es aufgeht, wegen den Sonntagnachmittagsrevoluzzer. Daheim der Freundin und ein Neuhahn, wenn es einen anderen anschaut, aber über die bürgerliche Moral herziehen. Ja, ja, die gleichen, Willi, die gleichen, die jetzt ganz brav das Mai halten, weil es einer sonst nass reingeht. Und du hast damals schon gesagt, lang halte ich das nicht aus. Lang halte ich das nicht aus, da ist mir zu viel Mode dabei. Wenn schon die Schickeria ihren Porsche gegen 2CV umtauscht, dann muss irgendwas faul sein an der großen Revolution bei. Mitlaufen ohne Denker, das kann halt nicht gut sein. Auch nicht für eine gute Sache.

Dann hast du plötzlich mit dem Schlucker angefangen. Mit dem Saufen. Und ich glaube, ein bisschen aufgeben hast du damals schon. Ich verstehe dich. Das ist ja kein Wunder, wenn man bedenkt, was alles geworden ist aus den großen Kämpfern. Heute denken sie ja schon mit 17 an die Rente. Und die Mädeln schütteln weise den Kopf, wenn die Mutter ihr Mohr zeige ich meist endlich und sagt, mach doch deinen Krampf verloren, alter Depp, dann sagen sie, nein, Mama, um Gottes Willen, so geht doch das nicht mehr. Trotzdem will ich, trotzdem, man muss weiter kämpfen bis zum Umfallen, auch wenn die ganze Welt einen Arsch offen hat oder gerade deswegen. Und dann, irgendwann, hast du angefangen, die echten Leute zum suchen. Die, wo nicht dauernd ja, ihr Lehrer sang. Da hinten am Viktualienmarkt und am Bahnhofsekt. Ich hab dich gewarnt. Echter sind die Schuhe, Willi, hab ich gesagt. Echter Schuhe, aber die sind tretene, geschlagene. Und wenn einer dauernd geschlagen wird, dann schlagt er halt irgendwann einmal zurück. Nix, hast du gesagt, mir tut doch keiner was. Naja, jetzt siehst du das ja, du dummer.

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Und heil und heil und heil werde begraben. Sakrament, Willi. Warst du gestern bloß auf dem Mond gewesen? Oder auf dem Amazonas in einem Einbaum oder ganz allein auf dem Gipfel, 3 Schritt vom Himmel weg, überall, bloß nicht in der unzähligen Kneipen in der Nacht. Ich hab in der Früh noch gesagt, komm Willi, fahr mal raus, das Wetter ist so schön, die Luft ist so glasig, die Berge sind so nah, fahr mal weg, schwänz mir einfach ein paar Tage wie damals in der Hirnschi, weißt du das noch, aber nein, du hast schon in aller Früh einen Sitzen gehabt und am Abend, du hast das halt doch wieder zwang müssen, dass du doch nur einer bist. Angefangen hat alles ganz lustig. Am Anfang haben wir halt den alten Schmarrn wieder aufgewärmt. Wer nun damals mit dem Lehrer Huber seiner Frau am Faschingsball bussiert hat und schön war es und gemütlich war es, so richtig sentimental. Bis dieser Depp an unseren Tisch gekommen ist. Mit seinem Dreikantschlüsselkopf. Klein, schwammig und braun. Und kaum ist er da gesessen, hat er uns schon gefragt, ob wir beim Bund gewesen wären. Naja, das kennen wir ja. Haben wir alles miterlebt, 67, genau das Gleiche. Und dann hat er weitergeredet, dass er so froh wäre, dass jetzt wieder Ordnung kommt in die rote Staatssoße und die Jugend, die würde auch immer vernünftiger. Und in Bayern, da wissen sie es ja eh schon lang, wo es lang geht politisch. Ich hab die angeschaut und gewusst, das hältst du nicht lange aus. Und plötzlich, ganz glücklich und befreit, hat er Summen angefangen. Mit einem seligen Lächeln auf den Lippen und am die hinteren Tisch, da haben's mitgesummt. Sowas vom Horst Wessel. Und plötzlich stehst du langsam auf und dein Birn schwillt an und dann bläst, halt's mei, Faschist! Start was. Knistert was. Die Luft war wie eine Wand zum Festhalten. Da hätte man noch gehen können, Willi. Da hätte man noch gehen können. Ich bin zu dir hin und hab gesagt, komm, lass ihn doch stehen, den alten Deppen. Mit dem Schotter, den nix, sagst alle Chance. Die alten und die jungen Deppen. Und dann ging es an den hinteren Tischen los. Leise, aber bösartig, aggressiv und gehässig. Geh doch rüber in die Sowjetunion, Kommunist. Ja, alles, das auch erlebt. Genau das Gleiche. Ich weiß, ich muss dich zurückhalten. Pack dich bei der Joppen und sag, Willi, komm, jetzt müssen wir gehen. Ich weiß genau, es passiert ein Unglück. Du stehst auf, Freiheit wegabwehrst, Freiheit, das heißt keine Angst haben vor nichts und niemand. Und dann steht am hinteren Tisch einer auf, ein Junge, ein ganzer Junge, und packt sein Glasl. Ich noch mal auf die zu, Willi, sag ich, Willi, komm, jetzt müssen wir gehen, jetzt ist die letzte Möglichkeit, nichts, du reißt die los, du auf ihren zu, und er nimmt sein Glasl und haut's am Tisch ab und du gehst noch mal auf ihren zu und plötzlich schlagt er zu, Willi, du dummer Hund, du dummer, wir hätten dich doch nur so braucht, wir alle brauchen einen wie du.

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Einen recht schönen guten Abend, meine Damen und Herren. Ich begrüße Sie recht herzlich zu unserem heutigen Fernsehprogramm und wünsche Ihnen einen recht guten Abend.

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Unmittelbar nach der Wiedervereinigung 1990 gab es in Deutschland einen irren Schub von neonazistischem Gedankengut. Die Nazis flammten in einer üblen Art und Weise wieder auf. Rostock, Hoyerswerda, Solingen, die brennenden Häuser, wir haben alle diese Bilder noch im Kopf. Das war eine Zeit, in der wir versucht haben, unsere Empörung auszudrücken. Wir haben damals ein Lied geschrieben, das textlich vielleicht ein bisschen hilflos war, aber es hat zu seiner Zeit einfach diesen verzweifelten Versuch gegeben, sich irgendwie auszudrücken. Dieses Lied heißt Willkommen in Deutschland. Das ist nie ein großer Hit geworden, aber es hat fürs Motto des heutigen Abends gereicht und das würden wir Ihnen gerne vorstellen.

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1: Es ist am Morgen kalt, da kommt der Willibald und klettert in den Bagger und baggert auf dem Acker ein großes, tiefes Loch. Was noch? Na ja, so fängt das an. 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Was kommt dabei heraus? Ein Haus, und in das Haus hinein ziehen feine Leute ein. 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Wer kriegt die Miete bloß? Der Boss.
2: Der Boss kommt groß heraus. Dem Boss gehört das Haus. 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So Mist. Der Boss steht meistens rum und redet laut und dumm.

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0: Wir haben eine SMS-Kurznachricht für Sie. Die Nachricht lautet:
1: Mission Main erfüllt Ausrufezeichen Plakate 8, Verhaftungen 0. Mission 2 folgt. Hol den Vorschlaghammer.

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0: Fließband Baby war nur zur Volksschule gegangen. Ihr Vater hatte gesagt, dass sie sowieso mal heiratet und...
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Das ist ein beinhartes Protestlied. Allerdings richtet sich die Kritik nicht gegen eine bestimmte Gruppe, sondern gegen jedermann, der sich betroffen fühlt. Auch gegen mich selbst. Herr Hodergl-

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1: Nö. 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

0: ja, das war jetzt ein bisschen doof gelaufen, weil sie stand ja doch eigentlich auf ihrem eigenen Balkon, wenn man es genau nimmt. 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

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Danke. 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

0: 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Nach schmackhaften Pilzen steht mir der Sinn. Schon ihre seltsamen Namen faszinieren mich, so wie Schlons oder mulmiger Knöterich. Dabei genieße ich auch noch die Waldesruh. Bei alledem lief mir jüngst ein Zwergpudel zu. Ich muss gestehen, obwohl das eher gegen mich spricht, Kinder und Kleintiere liegen mir nicht. Und dieser Pudel war wirklich lächerlich klein. Hau ab, rief ich, doch er wich mir nicht vom Bein. Und weil ich ihn doch irgendwie witzig fand, habe ich ihn feierlich Tarzan genannt. Ich dachte, heute Abend gibt's Pilzragout, vielleicht reißt mir der Pudel einen Hirsch dazu. Schon vernahm ich ein gewisses Rascheln im Grat, es mutmaßte ein Wildbretten und rief Tarzan, fass! Es war kein Hirsch, es war ein Jäger im grünen Gewand, an dem sich allerlei Blattwerk befand. Sein Hut war merkwürdigerweise aus Stahl, bald kamen auch seine Kollegen in stattlicher Zahl. Immer mehr grüne Jungs brachen durch das Geäst, die sahen alle gleich aus, ich dachte, hier ist wohl ein Nest. Sie waren schwer bewaffnet und ich hab mich gefragt, seit wann man Hasen mit Maschinenpistolen jagt. Dann kroch einer aus dem Dickicht heraus, der sah wie der Oberjäger aus. Voller Würde, wie seinem Anführer frommt, ich rief Tarzan, Ast weg, der Förster kommt. Ich begrüßte ihn zünftig mit Weidmanns Lust, doch er schrie, tun Sie nicht so, als haben Sie nicht gewusst, dass hier Manöver ist. Also nennen Sie A. einen Grund für Ihr Dasein und B. begründen Sie den Hund. Herr Förster, ich verstehe Sie, Sie tun ja auch nur Ihre Pflicht. Also A, ich suche Pilze und B, ich kenne den Pudel nicht. Aha, kennen Sie nicht? Haben Sie ihn vorher nie gesehen? Die Masche kennen wir. Alle mal ins Glied, wir gehen. Welches Glied, frage ich. Doch er donnert nur barsch. Ich stelle dir die Fragen. Also vorwärts, Marsch. Die Grünen stellen sich wirklich auf in Reihe und Glied. Ich frage einen von ihnen, als uns der Förster nicht sieht, was denn das Laub an ihren Klamotten soll. Darauf antwortet er mir geheimnisvoll. Wenn wir so mit den Blättern im Unterholz stehen, kann der Feind uns im Wald überhaupt nicht sehen. Und weil er uns alle für Büsche hält, tappt er in die Falle und schon ist er umstellt. Ich lache herzlich, dann sehe ich am Wegesrand ein paar Pilze und hab sie schon fast in der Hand, als mich eine Stimme laut Vorsicht warnt. Das sind welche von uns als Morcheln getarnt. Wir marschieren weiter und kommen sehr schnell zu einem großen Gebäude, wie es scheint ein Hotel. Denn die Angestellten in diesem Haus sehen wie frisch gebadete Liftboys aus. Sie bringen uns zu einem Herrn- und Schmuckerlivree. Ich suche nach Trinkgeld, weil ich denke, das ist der Portier. Der Förster zischt, sind Sie verrückt, das ist der Major und stellt uns den geschniegelten Herrn vor. Stollen der Pudel und verdächtige Person. Der Major sagt scheißfreundlich, nimm Platz, mein Sohn. Ich nehme an, ihr glaubt, dass ich ihn jetzt Papi nenne. Frag aber nur, ey Kumpel, seit wann duzen wir uns denn? Da raunzt er, auch noch frech werden, wie? Also raus mit der Sprache, was ist mit dem Vieh? Ihr schnüffelt hier rum, da ist doch was faul. Der Pudel knurrt und ich sag, Tarzan, halt's Maul. Tarzan, das klingt wie ein Codewort. Der Major hört sowas gern. Er triumphiert, ein feindlicher Agent. Aha, das ist des Pudels Kern. Er ruft sein Ministerium an, weil er denkt, er hat jetzt den Spionagering Tarzan gesprengt. Und während der Major noch telefoniert, wird der Pudel gefesselt und abgeführt. Dann redet er wieder auf mich ein, wer meine Hintermänner und Drahtzieher seien. Nennen Sie ein paar Namen, das ist doch nicht schwer. Ich denk, nö, und sag halt ein paar Pilznamen her. Nenn den ruppigen Stiesel, den scheuen Kalmück, den Nonnenschwengel, den sämigen Lück, den schleimigen Widerling und zum Schluss die Stinkmorchel Phallus Impudicus. Der Major notiert sich die Namen und flucht, weil er die Burschen vergeblich im Fahndungsbuch sucht. Um Zeit zu gewinnen, nimmt er auch mich in Arrest. Der Raum ist schön dunkel und bald schlafe ich fest. Mir träumt von einem Scharmützel im Wald, von einer Schlacht gegen Pilze, es donnert und knallt. Ich selbst bin der Feldherr und rufe im Traum, seid nicht feige, Leute, lasst mich hintern Baum. Dann werde ich geweckt und zum Major geführt, der hat unterdessen meinen Pudel dressiert. Er macht Männchen, holt das Stöckchen und kuscht, kurzum, sein Charakter ist völlig verfuscht. Ihr Hund, sagt der Major, macht sich ganz gut. Tja, denke ich, hat schon Manieren wie ein Rekrut. Er fährt fort, der Verdacht hat sich übrigens zerstreut. Sie können gehen, junger Mann, hat mich sehr gefreut. Mich nicht, sag ich herzlich und ruf Tarzan, wir gehen. Doch ich sehe nur einen begossenen Pudel da stehen, der nicht mit mir gehen will. Naja, mir liegt eigentlich auch nichts dran, weil ich Hunde eigentlich sowieso nicht leiden kann. Seit damals lässt der Wald mich kalt, ich sitze lieber in der Diskothek. Esse Pilze aus der Dose und geh Zwergpudeln aus dem Weg.
1: Wer hat dann Liebe gemacht? Und es war schön gewesen.

0: Nö.
1: Nö, was soll da jetzt auch großartig dazwischen kommen? Aber wie es bei Frauen dann so ist, da war sie sich doch nicht so ganz sicher. Und dann hat sie eben nochmal nachgefragt, ne? Sicherheitshalber.
2: Ich wollte es wissen, ich hab ihn gefragt.
1: Genau. Und eigentlich war wohl auch sein Plan, dass er sie küssen wollte. Aber ja gut, wie es bei Männern dann eben so ist, ne? Dann hat er ihr auch so mehr aus Versehen und zack, die Wahrheit gesagt, ne? War natürlich hängen im Schacht.
2: Er hat mir so weh getan.
1: Jo.
2: Er hat mich so verletzt. 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
1: Genau. 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

0: schläft, den kriegt man ja auch nicht wieder wach. 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
1: Ja, das war jetzt ein bisschen doof gelaufen, weil sie stand ja doch eigentlich auf ihrem eigenen Balkon, wenn man es genau nimmt. Hä? Ja gut, das war ihr persönlich jetzt wahrscheinlich gar nicht so bewusst, weil sonst hätte sie ja auch nicht wieder nach Hause gewollt.
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1: Wo kommt denn da eigentlich das Geld dann raus?

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0: Dies ist die Geschichte vom Baggerführer Willibald.
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0: muss ich doch mal kurz fragen, Entschuldigung. Verstehen Sie alle Französisch? Ja, wenn nicht, ist ja Quatsch. Also, dann können wir es auch lassen eigentlich. Nee, sonst pass auf, ich habe eine Idee. Les gens, je ne comprennent pas.
1: Et maintenant?
0: Ja, also, wir könnten es vielleicht noch mal singen und ich übersetze den Text simultan auf Deutsch. Ja, so machen wir das, genau. Ja. Nous commençons encore une fois au début, et je vais traduire en allemand, encore une fois, au début.

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0: Lange hier?
1: Ja.
0: Ach du, unwesentlich. 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

Willi, jetzt, wo ich dich so da liegen sehe, so weit weg hinter der Glasscheibe. Genau ein Leben, so weit weg, dann denke ich mir doch, es hat wohl so kommen müssen. Ich glaube, weil du hast es so wollen, Willi. Angefangen hat das als 67. Weißt du das noch? Alle zwei sind wir mitgelaufen für die Freiheit und für den Frieden. Mit großen Augen und blärt haben wir: Bürger, lasst das Glotzen sein, kommt herunter, reiht euch ein. Und du warst halt immer ein Dreh weiter wie wir. Immer ein bisschen wilder und immer ein bisschen ehrlicher. Wir haben sie ja nicht so angewöhnt, Willi. Und du hast damals schon gesagt: Freiheit, Wicker. Freiheit, das heißt, keine Angst haben vor nix und niemands. Doch seien wir ehrlicher, ein bisschen ein laues Gefühl haben wir schon gehabt damals. Wegen den ganzen Gläsen, die einfach mitgelaufen sind, weil es aufgeht, wegen den Sonntagnachmittagsrevoluzzer. Daheim der Freundin und ein Neihahn, wenn es einen anderen anschaut, aber über die bürgerliche Moral herziehen. Ja, ja, die gleichen, Willi, die gleichen, die jetzt ganz brav das Mai halten, weil es ihnen sonst nass reingeht. Und du hast damals schon gesagt, lang halte ich das nicht aus. Lang halte ich das nicht aus, da ist mir zu viel Mode dabei. Wenn schon die Schickeria ihren Porsche gegen 2CV umtauscht, dann muss irgendwas faul sein an der großen Revolution bei. Mitlaufen ohne Denker, das kann halt nicht gut sein. Auch nicht für eine gute Sache.

Dann hast du plötzlich mit dem Schlucker angefangen. Mit dem Saufen. Und ich glaube, ein bisschen aufgeben hast du damals schon. Ich verstehe nicht. Das ist ja kein Wunder, wenn man bedenkt, was alles geworden ist aus den großen Kämpfern. Heute denken sie ja schon mit 17 an die Rente. Und die Mädeln schütteln weise den Kopf. Wenn die Mutter ihr Mann zeig ich mir es endlich und sagt, mach doch deinen Kram verloren, alter Depp, dann sagen sie, nein, Mama, um Gottes Willen, so geht doch das nicht mehr. Trotzdem will ich, trotzdem, man muss weiter kämpfen bis zum Umfallen, auch wenn die ganze Welt einen Arsch offen hat oder gerade deswegen. Und dann, irgendwann, hast du angefangen, die echten Leute zu suchen. Die, wo nicht dauernd ja, ihr Lehrer sang. Da hinten am Viktualienmarkt und am Bahnhofsekt. Ich hab dich gewarnt. Echter sind die schon, Willi, hab ich gesagt. Echter schon, aber die sind Tretene, Geschlagene. Und wenn einer dauernd geschlagen wird, dann schlagt er halt irgendwann einmal zurück. Nix. Nix, hast du gesagt, mir tut doch keiner was. Naja, jetzt siehst du das ja.

Gesundheit und Zeit werde begraben. Sakrament, Willi. Weißt du, gestern bloß auf dem Mond gewesen? Oder auf dem Amazonas in einem Einbaum oder ganz allein auf dem Gipfel, 3 Schritt vom Himmel weg, überall, bloß nicht in der unzähligen Kneipen in der Nacht. Ich hab in der Früh noch gesagt, komm Willi, fahr mal raus. Das Wetter ist so schön, die Luft ist so glasig, die Berge sind so nah, fahr mal weg, schwänzen wir einfach ein paar Tage wie damals in der Hirnschule, weißt du das noch? Aber nein, du hast schon in aller Früh am Sitzen gehabt und am Abend, du hast das halt doch wieder zwangen müssen, dass du doch noch einer bist. Naja, angefangen hat alles ganz lustig. Am Anfang haben wir halt den alten Schmarrn wieder aufgewärmt. Wer nun damals mit dem Lehrer Huber seiner Frau am Faschingsball bussiert hat und schön war es und gemütlich war es, so richtig sentimental. Bis dieser Depp an unseren Tisch gekommen ist. Mit seinem Dreikantschlüsselkopf. Klein, schwammig. Kaum ist er da gesessen, hat er uns schon gefragt, ob wir beim Bund gewesen wären. Naja, das kennen wir ja. Haben wir alles miterlebt, 67, genau das Gleiche. Und dann hat er weitergeredet, dass er so froh wäre, dass jetzt wieder Ordnung kommt in die rote Staatssoße und die Jugend, die würde auch immer vernünftiger. Und in Bayern, da wissen sie es ja eh schon lang, wo es lang geht politisch. Ja, Willi. Ich hab die angeschaut und gewusst, das hält sich nicht lang aus. Und plötzlich, ganz glücklich und befreit, hat er summen angefangen. Mit einem seligen Lächeln auf den Lippen und an die hinteren Tischdams mitgesummt. Sowas vom Horst Wessel. Und plötzlich stehst du langsam auf und dein Birn schwillt an und dann bläst, halt's mei, Faschist! Die Luft war wie eine Wand zum Festhalten. Da hätte man noch gehen können, Willi. Da hätte man noch gehen können. Ich bin zu dir hin und hab gesagt, komm, lass ihn doch stehen, den alten Deppen. Mit dem Schotter, den nix, sagst alle Chance. Die alten und die jungen Deppen. Und dann ging's an den hinteren Tischen los. Leise, aber bösartig, aggressiv und gehässig. Geh doch rüber in die Sowjetunion, Kommunist. Ja, alles das auch erlebt. Genau das Gleiche. Ich weiß, ich muss dich zurückhalten. Pack dich bei der Jogma und sag, Willi, komm, jetzt müssen wir gehen. Ich weiß genau, es passiert ein Unglück. Und du stehst auf. Freiheit, Wicker Priest. Freiheit! Das heißt, keine Angst haben vor nichts und niemand. Und dann steht am hinteren Tisch schon auf. Ein Junge, ein ganzer Junge. Und packt sein Glasl. Ich noch mal auf dich zu. Willi, sag ich. Willi, komm, jetzt müssen wir gehen. Jetzt ist die letzte Möglichkeit. Nichts, du reißt die los, du auf ihn zu. Und er nimmt sein Glasl und haut es am Tisch ab und du gehst nochmal auf ihn zu und plötzlich schlagt er zu. Willi, du Dummer, und du Dummer. Wir hätten dich doch nur so braucht, wir alle brauchen einen, wir

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1: Vielen Dank! Der nächste Song heißt Che Guevara. Aber es geht nicht, worum ihr denkt. Sein Lied, eigentlich ist es ein Lied über ein Feuerzeug.
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Ich meine, wenn das was für dich ist, verstehst du?

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0: Wussten Sie eigentlich, dass Elvis von der Waterkant stammt? Das kann ich hier mit diesem Lied beweisen. Elvis von der Waterkant, hier steht's.
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1: Namen Günni.
2: Namen Horst.
1: Machst du mir mal zwei?
2: Zweimal Herrengedeck?
1: Ja, wie immer Herrengedeck, weißt du? Ich hatte heute so einen Scheißtag, das kannst du dir gar nicht vorstellen. Ach, immer die gleiche Scheiße, weißt du doch wieder nicht. Ja, mach mir nochmal zwei, komm, ist auch egal. Ich wollte eigentlich nicht so lange bleiben, aber... Wenn es schmeckt, schmeckt es nicht. Oh, wer sitzt denn da? Mann, das ist aber ein Geschoss. Hier sieht so aus, als wäre die auf der Suche nach einem Abenteuer, das verrückte Huhn. Halt einmal bei das Herz auf. Trinken Sie einen mit?
3: Nein, ich möchte nicht.
1: Ich bin der Horst Schlemmer. Ich bin Single. Hm. Weißt du? Ja.
3: Ja.
1: Ich bin vom ADAC.
3: Oh.
1: Weißt du, wie ich ihn abflecke? Ja, entschuldige.
3: Also wirklich, weißt du?
1: Trinken Sie denn einen mit oder sind Sie verheiratet?
3: Nein, ich möchte nicht.
1: Weißt du Bescheid? Ja. Wie heißen Sie denn?
3: Ich heiße Gisela.
1: Gisela?
3: Ja, Gisela, habe ich doch gesagt.
1: Gisela, Gisela, Gisela.
3: Ach.
1: Du machst mich verrückt.
3: Ach.
1: Gisela, Gisela, Gisela. Das klingt wie Musik.
3: Also, das glaube ich jetzt nicht.
1: Gisela, Gisela, Gisela.
4: Gisela!
1: Heute hast du Glück.

0: Abend.
1: Ist doch am Regnen.
0: Ja. Ja. Günni, machst du uns noch zwei?
1: Nein, ich möchte nicht.
0: Oh, das war meine Hand.
1: Also, das ist doch unglaublich. Also wirklich.
0: Gisela.
1: Ja.
0: Komm, lass uns.
1: Also wirklich.
0: Weißt du, was ich meine?
1: Also, ist das mir zu nah? Das möchte ich nicht.
0: Mach dich doch nicht verrückt. Ich sage immer, in jedem Mann steckt ein Terrier. Nur meiner darf nachts raus.
1: Ja, was heißt das? Verstehe ich nicht.
0: Ja.
1: Habe ich nicht verstanden.
0: Sind die Zähne erstmal raus? Hat die Zunge freies Spiel.
1: Also wirklich, das ist ja widerlich. Also weiß.
0: Weiße, Lisa.
1: Gisela.
0: Ach, Gisela. Ja, ja, ich weiß, ja.

0: gestellt.
1: Ich weiß gar nicht, ob dir bewusst ist, was du gerade hier mit mir machst, Gisela. Du spielst mit mir. Ach. Du machst mich verrückt, weißt du das? Meine Gefühle fahren Karussell, Gisela. Ich kenne mich selber nicht mehr. Gisela, die ganzen jungen Hühner, die kannst du doch alle in eine Tonne kloppen. Weißt du, du hast gelebt. Du hast Lebenserfahrung. Weißt du, du machst mich verrückt. Du weißt, was ich will und ich will dich. Gisela, du spielst mit mir.
2: Nein, ich möchte nicht.
3: Gisela, Gisela, Gisela.
2: Haus, was ist mit dir? Mama, du hast dich ja total vorausgehabt. Du bist ja am Schwitzen. Kriegst du noch Luft? Oh, das darf doch nicht wahr sein jetzt. Willst du eine Frikadelle? Eine Frikadelle? Oh, das gibt's doch wohl nicht. Jetzt ist der hier eingeschlafen. Oh, das kann doch wohl nicht wahr sein.
4: Wer zahlt denn jetzt?
2: Nein, ich zahl das nicht. Ich wollte doch nicht. Ich hab doch immer gesagt, ich möchte nicht.
4: Dann müsste zahlen.
2: Nein, ich zahl das nicht. Das ist doch unglaublich. Raus. Ich bin weg. Das gibt es doch alles nicht. Also wirklich. Also wirklich, weißt du?

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